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0: Bitte alle sofort rausgehen. 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
1: Ja, ja, deine Mutter, Alter. 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Und klatschen!

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Ratzka. Einen wunderschönen guten Tag, Technobase.fm. Jawohl, da ist er, der DJ. Ratzka. Willkommen in meiner Show, Let's Bones. Große Wunschbox, alles geöffnet. Ich wünsche euch ganz viel Spaß mit meinen Stündchen.

So, der liebe Max aus Königsbrunn ist am Start. Mahlzeit, TJ, grüße dich, das Technobase-Team, die Telegrammis, Elli, Manuel und alle, die am Start sind. Danke fürs Ablösen der Playlist an diesem stürmigen Samstagmittag. Lass es wie gewohnt ordentlich krachen, bevor die hübsche Blondine an den Start geht. Wünsche habe ich keine, Playlist läuft davon alleine. Let's go, Party on und Abfahrt. Schönes Wochenende noch euch allen. Ja, ebenso, Max. Freut mich, dass du wieder mit am Start bist.

So, und die liebe Luna aus Stuttgart ist auch mit am Start. Hallo, du sexy Girl. Ich bonze mit dir mal in die Dusche. Mal, mach weiter so. PS, schau dir mal meine Brüste an. Ja, auf Discord. Ja, zu geil. So, Kevin aus der Saarbrücken ist auch mit am Start. Hey Digga, cool, dass du auflegst. Kannst du irgendwas von Falco oder Wolfgang Petri spielen? Ich grüße meine Frau Christiane und meinen Sohn Max und meine Schwägerin Michelle und dich natürlich auch. Dankeschön mal im Voraus. Ja, habe ich zwar da, aber alles natürlich im Original. Und ich glaube, das kommt auf Technobase nicht so gut.

so, jetzt wird im Chat wahrscheinlich wieder Quatsch in die Woke jetzt kommen, ja, aber ist mir jetzt egal. So, der Tor aus Karl-Marx startet somit am Start. Grüße an den Osten der Republik, Save the Classics. Ich würde mir Tiesto mit der Letter Industry wünschen, das Original oder eine Klassiker der Love Parade wünschen. Ja, passt bei mir aktuell leider nicht rein, sonst gerne, weißt du ja, ne? Aber stylemäßig gerade aktuell nicht, tut mir sehr leid. Der Markus aus Kirchberg ist auch mit am Start. Hey TJ, danke, dass du heute dabei bist. Geiler Sendeplan von 12 bis 0 Uhr Musik nonstop. Danke Technobase. Ja, sehr gerne doch. So, Dennis aus Kiel hat geschrieben, moin moin, super Set, ich würde mir gerne für meine süße Julia, die ich über alles liebe, irgendwas in Richtung Blümchen wünschen. Weiter so, mit freundlichen Grüßen der Dennis. Ja, auch da muss ich dich leider enttäuschen, habe ich auch leider gerade nichts da. Ich bin aber noch fleißig am Shoppen, ne, in Richtung Bones. Vielleicht finde ich ja mal eine wunderschöne Version von Blümchen davon.

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Wieso kommt sie rein und ich nicht? Wie, Ausweis? Nee, den habe ich nicht bei. Sehe ich jetzt aus wie 16 oder was? Guck dir mal meine Brüste an. Du, hol mal den anderen Türsteher ran, der kennt mich. Der hat mich letzte Woche rausgetragen. Ich kenne den Besitzer. Ich habe sogar mit ihm geschlafen. Ich schlafe auch mit dir, wenn du mich jetzt hier reinlässt.

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Du, der DJ ist mein Ex-Freund. Ja? Na hier, wie heißt er denn hier?

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1: So, Technobiz.fm, die Christiane aus Saarbrücken hat noch geschrieben: Hey, ich grüße meinen Ehemann Kevin und meinen kleinen Sohn Max und meinen Bruder Michael. Marcel aus Niski hat geschrieben: Gelle Mucke, da lässt er sich bei Regen auch das Dach machen. Ich grüße meinen Vater und Bruder, die hier mithelfen. Wie Awanya, passt schön auf bei dem Wetter, ne? Nicht runterfallen, das wollen wir ja nicht. Und kommt gut voran.
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1: So, jetzt aber schön dranbleiben, Technobase. Es lohnt sich. Die hübsche Blondine ist am Start mit so einem hübschen paar Gästen. Also dranbleiben lohnt sich. Ich bin raus. Dankeschön fürs Einschalten. Bis zum nächsten Mal. Ciao.
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0: So, Technobase FM. Die hübsche Blondine ist wieder da. Mit hohem Besuch. Ja, du lachst. Ich weiß ja nicht, wollt ihr euch irgendwie noch vorstellen?
1: Moin.
0: Ja. Na komm.
1: Servus. Ja. Hier ist euer D-Tunes. Moin, sein Hinterplasier.
0: Hahaha. So, Wünsche und Grüße. Immer wieder gern gesehen das Ganze. Technobase FM. Linke Seite anklicken, auswählen, abschicken oder die alternative Android-App, iOS-App. Schon ist es da. Und ein kleines fettes Dankeschön. Haben wir eine kleine Birne, den DJ. Hatte gut vorgerockt. So, wir labern jetzt mal so dementsprechend ein bisschen so nur Unsinn. Die nächsten 5 Stunden. Also, es wird ein Fest. Das kann ich euch versprechen. Also, let's go.

0: fette, fette Bassdrum.
1: Weiter auf.
2: So, wollen wir mal zu den ersten Grüßen kommen, oder? Oder was sagst du, Benny?
3: Jo.
2: Ja. Wem willst du?
3: Mach du mal erstmal eins.
2: So, die Hole. Nee, Hole nicht. Die kleine Birne. Meine heiße Liebe, der Mark 42 aus Werdohl. Seid gegrüßt, ihr geiles Stücke DNA. Ja, ihr seid auch gemeint. Sehr geil, euch heute zu hören zu können. Dann lasst es mal ordentlich krachen. Grüße gehen an meine Frau Jessica, den Unfall. Er bringt das wirklich. Den Unfall und den Pädophilen auf den Gerüst. Oh, Tim, Junge, du tust mir leid. So, dann grüßt natürlich mich, Datenschutz 08, sowie alle Zuhörer und das Ganze mit We Are One.
4: Soll ich Laura vorlesen? Ja, Laura 36 aus Nüttingen schreibt: Servus, DJ D21, danke, dass du heute Nachmittag auflegst. Freue mich auf deine Show. Ich würde mich freuen, wenn du von Stahlstraße 3 bis 5 das Lied Junge spielen könntest. Liebe Grüße, We Are One.
2: Ja, schon gekauft, da kommt noch her. Willst du deine heiße Liebe Andrea vorlesen?
3: Oh, nee.
2: Die Andrea Jäger Chu. 34 aus Singapur. Hey, guten Nachmittag, lieber D21, Hands Up Players und Deep Tunes und alle, die zuhören. Kannst du bitte Deep Tunes und Hands Up Players und D21 one more round? Stoy One Tag and DJ in Super Synth, Never Back Down, Deep Tunes and Hands Up Players, Don't Show Me Down und Stoy One Tag and Deep Tunes Luna spielen. Ja, und das Ganze mit We Are One. Ich schau mal.

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0: Meine Güte, sind die schüchtern hier. Ja, du darfst jetzt was sagen, ja?
1: Das ist schön.
0: Ja. Geht doch. So, nächste Grüße. Willst du oder soll ich? Okay, da zeigt nur auf mich. Max 44 aus Königsbrunn. Servus, Dietwen, Yvonne und Kollegen. Grüße euch, Elli, Manuel, das ganze Technobass FM-Team. Die Telegrammis und alle, die diesen Sender verfallen sind. Lass es ordentlich krachen. Bin jetzt im Training bis 17 Uhr. Naja, gut, das weiß ich. Hast mir ja vorhin schon geschrieben, du Lümmel. Wenn passt, von dem auf die guten alten Zeiten. Onkels oder Amsterdam ist unser Berlin. Oh, Junge, du kennst meine Playlist, Alter. Das ist nicht mehr normal. Let's go, Party on und Abfahrt. Schönen Samstag, Samstag euch noch ein. Ja, jetzt darfst du. Jetzt darfst du, komm. Ist auch nicht so viel.
1: Niklas 15 aus Glauch. Hey DJ Dean, hättest du eventuell Junge von HBZ und Steve Akoi, liebe Grüße aus Sachsen. We are one.
0: Nee, den habe ich leider nicht und du hast deinen Filzhut verloren vom Mikrofon. Da liegt hinter dir. Alter.
1: Ja, meine Gummis habe ich nicht so, ne?
0: Oh. Das ist nicht gut. Oh. Ich glaube, das gibt eine Abmahnung, Alter. Vom Feinsten, ey. Da, weil du so einen Stream gehämmert hast. Junge.

0: So, da Kevin, 37 aus Saarbrücken. Hey, Digga. Woher würdest du wissen, dass ich dick bin? Da hier, der Kollege hier, ja.
1: Was ist schon wieder los?
0: Ja. Da muss aber schon sagen, wenn er reden will, weil da kann ich nämlich runterziehen.
1: Ja, so.
0: Ja. Er schreibt natürlich gut, dass du heute auflegst. Kannst du bitte was von Wolfgang Petri spielen?
1: Oh mein Gott.
0: Die können irgendwie in mein Gehirn auch reingucken, dass ich Schlagerbass jetzt machen will, oder?
1: Ja.
0: Oder was von Falco und ich grüße meine Frau Cristiano, meinen Sohn Max und meine Schwägerin Michelle. Und natürlich dich und dank schon mal im Voraus. Willst du?
1: Ja.
0: Schrei nicht so.
1: Dann grüße ich den Henrik 40 aus Goslar. Moin, auf ein schönes Set von dir. Wir haben Spaß auf der Baustelle. Grüße Olaf und Henrik.
0: Junge.
1: Bist du laut?
0: Na, du musst ein bisschen weiter weghalten.
1: Okay. Zärtlich, das, zärtlich.
0: Ja, richtig zärtlich. Ja,
1: ja,
0: das schreddert meinen Trommelfell.
1: Bin ich zärtlich genug?
0: Ja. Der 100 Käse suppender kochender Kobold namens Furo alias Jimmy. Na Digi, saugeil, dass du heute eine Show zockst und ich grüße mal alle Zuhörer und ich grüße Jenny, Marc aus Werdohl. Und natürlich dich, Keule, und ganz liebe Grüße gehen an dich, mein Schatz, ich liebe dich und jetzt läuft die Aufnahme. Sorry Digi, Internet wollte nicht so, aber jetzt steht sie. Oh, das macht schon wieder Kopfkino.

0: Liebste Andrea, nee, lieber nicht, weil da breche ich mir die Hüfte. Okay. Hat sie zur Sprache verschlagen, ja? So, ne, das hier ist natürlich ein Wunsch von den Jimmy. Aus Schongau, die Pfeife, die... So, ich weiß nicht, willst du jetzt noch einen Gruß vorlesen, bevor wir in die Werbung gehen, oder...
1: Was haben wir denn noch Schönes?
0: Ja, hier hat der Markus.
1: Hey Marco, 45 aus Uslar. Moin, ja mega, DJ D21, die nächste Sendung sind gerettet. Die nächsten Stunden, die nächsten Stunden. Sendung, Stunden, ja, lesen, ja, ne, lesen, wäre klar, lesen kann, ist ein Vorteil, ne?
0: Und das Ganze bis 0 Uhr, Junge, stimmt. Weil nach uns ist ja die Sendeleitung Mr. Meatball. So, der Marco 45 aus Uslar, moin, ja, mega D21. Stimmt, den hast du gerade vorgelesen. Toll. Kann er sich geehrt fühlen, hatte ich jetzt zweimal. Nee, den hast du jetzt vorgelesen. Ja. Und ich wollte jetzt auch gerade wieder. So, der Robin 33, nee, für immer 29 aus Oberhausen. Hey D21, Deep Tunes und Hansa Players. Cool, euch heute mal zusammen zu hören auf einen entspannten Samstagnachmittag. Und ich grüße euch und alle Hörer das Ganze mit We Are One. Willst du jetzt noch? Nee. Nicht? Nee. Nicht? Nee. Warum? Machen wir Werbung. Bist du schüchtern?
1: Nee, ich mag Werbung.
0: Du machst Werbung, okay. Der Hausmeister der Bretterbude, 42 aus Herrenhut, grüßt seinen einzigen wahren Sonnenschein. Musikwunsch wäre La Out of Love von Copy. Macht weiter so, ihr seid wirklich super. Das Ganze mit We Are One.

0: So, Freunde, letzte Nummer für die Stunde rennt. Da heißt es schon wieder Werbung, Junge. Wo sind die Zeit wieder hin?
1: Das ging schnell, ne?
0: Ja, ja. Und der andere schüchterne Vogel, der bleibt einfach da hinten still in seiner Ecke sitzen, ey. Das kann nicht sein.
1: Ja, der hat morgen schon ein paar Pillen genommen, ein bisschen zur Beruhigung.
0: Und

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5: 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So, Freunde, willkommen zurück. Ja, Sie dürfen.
6: Ja, ich nehm's auch mal wieder in die Hand.
5: Ja, immer noch hier mit den, keine Ahnung, wie ich sie nennen soll. Ja,
6: mit den Schlaftabletten, ne?
5: Hä?
6: Mit den Schlaftabletten hier.
5: Ja, ja. So, come and join Love Foundation. So, Freunde, Wünsche und Grüße immer noch gern gesehen. Das ganze Technobase FM. Linke Seite anklicken, ausführen, abschicken oder die alternative Android-App iOS. Schon ist es da. Und willst du noch was sagen?
6: Nee, wollen wir Musik hören, ne?
5: Ja, er könnte ja eigentlich auch was sagen, da hinten mit seinem
6: Ja, Kurs. Macht er ja gleich.
5: Ja, ach so, okay.

0: Souffre.
1: Hallo?
0: Ja, jetzt. So, verzeiht. Er ist noch sehr nervös. Der Benny. Na komm.
2: Ja, bin ich.
0: Aber ja, ist ja live und so, ne?

0: So, Freunde, ich würde sagen, wir kommen jetzt erstmal zu den Grüßen. Sonst kommen wir überhaupt nicht mal voran. Willst du?
1: Na komm. Ja, fang jetzt mal an.
0: Dann mach ich weiter. Okay, okay. Der Cello oder Cello-Film 30 aus der Menorst. Hier ist doch keiner schüchtern. Geile Musik und kannst du eventuell ein bisschen schneller werden und härter. Bin ich, ja. Ich komme auch dementsprechend ins Schwitzen. Ich weiß, klingt komisch, aber kommt geil. Schönes Wochenende euch noch und macht weiter so das Ganze mit We Are One.
1: Der Markus schreibt, 36, aus Maria Neustift. Grüß, könntet ihr was von Cascada spielen? Macht weiter so.
0: Ja, lief vorhin von Cascada. So, der Hornout, kochender Kobold, namens Jimmy nochmal. Dein Special Guest darf ruhig mehr zu Wort kommen. Also,
1: Ja, machen wir.
0: Ich würde mal sagen, alle beide.
1: Ja.
0: Aber der guckt nur so dumm.
1: Der kann nicht anders.
0: So, dann schreibt er natürlich noch dazu, der komische Jimmy, wie wäre es denn mit dem Cosmic Love? So, Daniel, 44 aus Duisburg. Moin, Daniel, hier. Och, Mann, ey. Jetzt sind wir schon zu dritt, würde ich mal behaupten. Ja, hier aus Duisburg und wollte meine Kumpels Stefan und Justin grüßen, die gerade im Garten am Arbeiten sind.
1: Ja, dann haben wir nochmal Markus, 29 aus Österreich, Breitenwalder, weiter. LG aus Österreich, gerade auf der Baustelle, am Abgehen zu den geilen Beats, würde mir von Floorfiller wünschen. We are one.
0: Floorfiller lief vorhin, das Ganze mit Cosmic Love. Der Marco, 45 noch einmal. Moin, ihr zwei, ich fühle mich geehrt, doppelt erwähnt zu werden, das Ganze mit We are one.
1: Dann haben wir die Bianca, 50 aus Bodenfelde. Ich grüße alle, die zuhören. Macht weiter so.
0: Ja, da würde ich mal behaupten, wir machen hier weiter.

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10: So, Freunde, willkommen zurück. Das Ganze immer noch mit mir, der hübschen Blondine, dem Benny alias Hansa Players und Daniel namens Deep Tunes. Mit einer kleinen Vorstellung. Es war noch nicht final, würde ich mal behaupten, so wie er guckt.
11: Ja.
10: Er kann reden. So, Freunde, ihr wollt noch Grüße und Wünsche loswerden. Das ganze Technobase FM linke Seite anklicken, ausführen, abschicken oder die alternative Android-App, iOS-App, schon ist es da.

So, und leider müssen wir definitiv hier da drüber labern. Liebste Grüße an The Ripper. Wie gesagt, hier Deep Tunes und Chai Kuhn, das Ganze mit Bajo El Sol. Schon eine geile Nummer, muss ich schon lassen. Das Ganze von den guten alten Dennis alias Raindrops.

0: Macht ihr beide mal. Nimm das Mikrofon. Da.
1: Der Pierre 37 aus Tomadil. Hey ihr zwei. Macht wirklich eine super Show, aber weil du gerade Copy erwähnt hast, wo ist er eigentlich? Was ist das?
0: Euch zwei und alle.
1: Grüße euch zwei und alle von Technobase. Mein Wunsch wäre, bis die Sonne wieder scheint von.
0: Habe ich nicht. Jetzt du.
2: Mercator 75, Nico Grebe 39 aus Konefeld, Cosmic Gay, Back to the Earth, Remix Club Mix. Hey ihr zwei, Stimmungskanonen, geile Show, geile Tracks, da lacht und springt das Herz vor Freude, weiter so. Wir bauen gerade unseren Wellnessbereich für den Whirlpool fertig und hören immer wieder Technobase dabei. Grüße euch zwei, alle Hörer, meine wundervolle Frau Ramona und unsere Kids, Kira, Sophie, Lea und Neo. Bleibt gesund und munter, Nico 39 aus Konefeld.
0: Ja, kann man so stehen lassen. So, der Mario 30 aus München, er wünscht sich natürlich das ganze Pinball von CCK und schreibt dazu, Servus D21, mit einer Musik kann man gut in den Tag starten, würde mich freuen, wenn ihr Pinball spielen könntet. Das erinnert mich immer so an 2009, als ich zum ersten Mal Technobase gehört habe. Grüße alle und hoffentlich wärmeren Tag. Das Ganze mit We Are One. So, der Daniel 44 aus Duisburg, ja, moin aus Duisburg, wünsche allen ein schönes Wochenende und grüße Stefan, der Aule Opa und die Prinzessin Justin. Ja, warte, mal hier wieder herziehen.
2: Ja, Alina 38 aus Lüneburg, hey Alina. Hey, liebes Technobase-Team, geile Show bisher. Kommen dennoch ein paar Tracks von den Gästen. Ist Benny noch Single? Weiter so und we are one.
0: So, jetzt kommt Deep Tunes.
1: Und da ist der Philipp, 35 aus Arnstein. Servus. Ich grüße die Bros und wünsche allen ein schönes und sonniges Wochenende. We are one.
0: Ich glaube, ich werde Benny wieder Single machen, wenn er jetzt noch nicht Single ist.
2: Oh mein Gott.
0: Ja. So, der Robby 49 aus Münster wünscht mir Scatman oder Matt's Glory, Hallelujah oder was von Petri. So, die Nicole 39 aus Dietfurt an der Altmühl. Hallo ihr zwei, wir sind immer noch zu dritt. Heizt mal wieder ordentlich ein, mein Sohn. 9 Wochen ist wohl euer jüngster Fan. Reißt die Hütte ab und viel Spaß. Liebste Grüße, die Nicole und Valentin. Worauf du einlassen kannst.
2: Soll ich auch einen vorlesen, oder was?
0: Was?
2: Soll ich auch einen vorlesen, oder?
0: Dann mach doch.
2: Wen hattest du denn jetzt schon?
0: Ich war jetzt bei Niki.
2: Robby 49 aus Münster. Wenn ihr so schnelles Gedöns spielt, dann passt das Glory, Halleluja garantiert rein. Geiles Ding. Weiß ich nicht, ob er das hat. Hast du das Ding?
0: Sagt mir null.
2: Ja, wie gesagt, kenne ich auch nicht.
0: Ja, der Dennis 45 aus Kiel. Moin, moin, könntest du bitte mir einen Gefallen tun und meine süße Julia grüßen? MFG, da Dennis.
2: Ja, dann haben wir noch Miki 30 aus Nospelt. Was läuft euch bitte? Was hier läuft? Ja, eine Menge.
0: Ah, Musik.

0: Ja, Leute.
1: Na, erzähl.
0: Ja, das ist die neue Hands Up Players in Deep Tunes and Kev Techno Boy. Coco Loco im Kev Techno Boy Remix.
2: Willst du nichts erzählen?
0: Nee, was soll ich noch sagen? Das ist alles gesagt, oder?
1: Ja.

0: So, bevor ich gesteinigt werde, spiele ich dann endlich mal den Woller. Das Ganze mit Wahnsinn.
1: Ja, Wahnsinn ist auch hier, oder?
0: Ja.

0: wo die Bach das Gewitter war.
1: War über Bochum.
0: Was?
1: Über Bochum.
0: Saarbrücken.
1: Hallo.
0: Wo denn?
1: Wo soll es denn hin?
0: Was?
1: Wo das Gewitter denn hin soll?
0: Wo das gewesen ist?
1: In Deutschland.
0: Ich hab sie jetzt aber nicht gehört.

0: Da war nix! Was? Den Neues war nix!
1: Da war es?
0: Nein!
1: Nein!
0: Nein!
1: In Neues!
0: Kein Gewitter!
1: Gewitter!
0: Nein! Nein! Nein!

0: So, Freunde, letzte Nummer für die Stunde, da geht schon wieder ab in die Werbung, Junge.
1: Ja, was soll ich sagen?
0: Hä?
1: Soll ich was sagen?
0: Ja, ich weiß ja nicht.
1: Ja, das ist die neue Deep Tunes, Hands Up Players, Schokolade und Zitrone. Ja, ganz verrückte Nummer für euch hier. Ja, dass wir da überhaupt die Rechte zu gekriegt haben, ist verrückt. Ja, die Nummer wird offiziell kommen, wir wissen noch nicht wann. Ja, wird auf jeden Fall eine offizielle Nummer. So ein bisschen Spaß, ja. Mal schauen, wie sie ankommt.
0: Ja, ich denke mal, die wird auf jeden Fall ankommen.
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17: 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So, herzlich willkommen zurück. Das Ganze immer noch mit der hübschen Blondine hier und das Ganze mit Deep Tunes und der Benny von den Hansa Players. Ihr habt natürlich noch Wünsche und Grüße, dann immer her damit. Du kannst es auch sagen.
18: Ich bin noch da.
17: Ja. Schön.
18: Ja. Mal weitermachen, oder was?
17: Naja, du musst erst mal warten, bis ich den Fader runterziehe. Ist das ein Vogel, Alter. So, Wünsche und Grüße haben wir noch gern gesehen. Das ganze Technobase FM, linke Seite anklicken, auswählen, abschicken oder die alternative Android-App, iOS-App, schon ist es da.

0: So, Freunde, die nächsten Grüße und Wünsche. Werden wir jetzt auf jeden Fall vorlesen. So, der Sascha, 46 aus Wuppertal. Ich grüße den Sascha und Harald aus den sonnigen, aus der sonnigen Reha. Noch viel Spaß euch allen da draußen. Willst du?
1: Robby 49 aus Münster. Ich wäre noch Single, bitte meldet euch. Ach, das haben wir doch. Da, ja, sind wir doch, da sind wir damit durch.
0: Nee. Da kommt ja noch.
1: Und schon wieder Robby 49 aus Münster. Ich hab kurze Haare, bin 81 groß und hab blaue Augen. Ja, das ist schön.
0: Der Philipp 45 aus Bernbeuern. Hey, mein Namensvorschlag zur Technobase Partnerbörse Bangbase. Junge! Ich grüße alle und würde mir Kai Trezett mit Trends and Acid wünschen, wenn es passt. Ich glaube, da ist ein bisschen zu langsam dafür. So, du.
1: Ja, Niklas 15 aus Glauach, das hatten wir schon. Nein. Bin auch Single-Fußball- bzw. BVB-Fan. 15 Jahre, voll komisch. Doch, den hatten wir vorhin schon.
0: Ja, den hast du nur gelesen, aber
1: nicht. Ja, aber den
0: Niklas ich ja, da habe ich ja gesagt, den sollst du vorlesen, weil, das, weil dieses gelb-schwarze geht nicht.
1: Ja.
0: So, der Robby noch einmal. Ich bitte um eine Verlängerung. Bis 18 Uhr läuft die Show.
1: Ja, und danach ist schon wieder Niklas.
0: 15 nee, nein. Das lese ich definitiv nicht vor. Warte mal.
1: Oh, nur noch Robin. Oh, nur noch Robby.
0: Bitte alle Nachrichten an meine E-Mail weiterleiten. Geht das?
1: Nee, machen wir nicht.
0: Nö. Hättet ihr das Lied alle noch, weiß? Ach so, hier oben gute Laune und sowas von Felix Harrer. Ich hätte ihn da, aber ich weiß jetzt nicht, ob er von der Geschwindigkeit her reinpasst.
1: Nee, passt nicht.
0: Das sagst du?
1: Ja.
0: So, aber er schreibt jetzt einen schönen Gruß. Würde mich über eine schöne Nummer von Major Tom freuen.
1: Ja, das machen wir, ne?
0: Ja, die kriege ich hin, ja.
1: Ja, Fabian 35 aus Feuchtwangen.
0: Oh, das ist quasi gesehen um die Ecke.
1: Ui. Hey DJ, geile Show. Ich würde gerne die Anni grüßen, die mit mir zusammen im Auto sitzt und würde mir gerne das Lied Benzin im Blut wünschen. In diesem Sinne, zicke, zicke, we are one.
0: Nee, zicke, zacke.
1: Ja, hab ich gesagt.
0: Zicke, zicke hast
1: du ja, gesagt. Ja, zicke, zicke. Das ist der Bruder davon. Ja, weiter geht's.
0: So, Heiko 43 aus der Heide. Moin, habt ihr von DJ Gollum Benzin im Blut? Könntet ihr das spielen? Liebste Grüße. Ja, hab ich da.
1: Und dann haben wir noch den Michael Boti 51 aus Dinslaken. Moin, Like a Bitch von Da Tweakers. Wäre geil. LG.
0: Ich schau.

0: So, hier jetzt eine brandneue Scheibe. Wann wird denn die eigentlich released? Das möchte ich jetzt gerne mal wissen.
1: Das darf ich noch nicht sagen.
0: Ach so, steht zwar schon fest, aber...
1: Ich weiß, ich kann euch sagen, wo sie kommt. Die kommt auf CM Media. Das ist die neue Deep Tunes and Hand Players, Never Coming Down im Raindrops Remix.
0: Oh. Aber wann?
1: Wann kann ich noch nicht sagen.
0: Ah, okay. So, jetzt.
1: Ja, kommt irgendwie noch nach der Tablet-CD. Irgendwann.
0: Irgendwann?
1: Genau.
0: Okay, ja, gut.
1: Kurz danach machen wir sie.
0: Ah.

0: Legacy Nummer geil. Einfach nur ein Brett vorm Kopf. Zusätzlich.
1: Ja, schön geworden, ne?
0: Ja.
1: Aber schon eine sehr, sehr alte Nummer, die ist schon lange fertig.
0: Du musst schon sagen, wenn du redest wegen dem Fader.
1: Ach so.

0: So, ich sag mal, ich komme zu den nächsten Grüßen. Das Ganze von Michi30 aus Nussbett, Thorsten Sträter und Olaf Schubert auf Technobase. Der Marco36 aus Maria Neustift. Eine schöne Show, kann man sich noch was wünschen von Black Bear oder Digimon? Macht weiter so. Black Bear liefert dich. So, Robby nochmal, 49 aus Münster. Hättest du das Lied, die Rosie, da glaube ich von Harrison Ford, war das oder so? Ja, das war auch sogar noch mit einem Attenfahrer. Oh, ja, junge Leute, wir kommen gar nicht mal hinterher hier so wirklich. So, die Yvonne aus Euching, das Ganze mit 40 Jahre jung. Grüße gehen an meinen Umzugshelfer Bam Bam und Justin, natürlich auch an Andreas. Bitte mehr Musik und redet nicht zu viel, danke. Müssen wir teilweise machen, weil diverse Releases hier noch nicht offiziell released wurden. So, nun zum Schluss der Sendung passt doch bestimmt, wer hat an der Uhr gedreht, das ist sowieso mein Outro. Du?
1: Jo, dann mach ich weiter. Das ist die Katrin, 48 aus Wettstetten. Hallo ihr drei, danke, dass ihr uns nachmittags super Musik versüßt. Ich finde es klasse, euch zuzuhören. Ich grüße euch und alle TB-Hörer. Habt Spaß und genießt das Wochenende. We are one. Vielen Dank, Katrin.
0: So, der Mario 40 aus Herzogsdorf. Ich grüße alle Bogen, Sportler und das ganze Technobase FM Team. Macht weiter so. Geiler Sound, das Ganze mit We Are One.

0: Oh no, you heard DJ D21 live in the mix.
1: Und das Ganze mit Anhang.

0: Alles klar, Junge?
1: Alter, Junge, ich bin nicht gleich in Pflegestufe 3, Junge.
0: Junge, wen komm ich holen dann?
1: Haha, ich komm dich persönlich holen. Hör mal hier, du Casecop.

0: Boah, schon wieder Zeit für die Werbung, Alter. Da geht es auf in die letzte Stunde.
1: Ist ja schön warm hier bei dir.
0: Ist ja auch unterm Dach.
1: So, ja.
0: Ah, ah, ah.
1: Ah. Ah.

So, Freunde, hier die letzte Nummer für die Stunde. Dann geht es ab in die Werbung, also bis gleich. Wolltest du noch was sagen? Ja, okay. Er hat ja lieber immer was in der Hand, hä?

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7: So, ich überlasse das Zepter jemand anderen. Ich muss mal ganz schnell wohin.
8: Jo. Geh los hier.

hier eine kleine Promo, eine Vorstellung. Das ganze Raindrops and Massive Breaks. We own the night. Brett hoch 10, Alter.

0: gestehen mag. Hilfe, es wird sentimental hier.
1: Ja, wird's, ne?
0: Ja, was?
1: Ja, wird's, ne?
0: So, letzte halbe Stunde. Dann ist Mr. Meatball da, alias Xero.
1: Echt?
0: Echt. Frisch eingetroffen vom Ikea.

0: So, ich würde sagen, wir kommen zu den nächsten Grüßen. Das Ganze von den Kai52 aus Radebeul. Super Musik wieder. So macht Party Spaß. Ich grüße meine Caro und wünsche alles Gute zum 18. Geburtstag.
1: Ja, Mario, aka 50 Schalt, 54 aus Leipzig. Hey Digi, spiel mal bitte die Soy One Tag, die Turn It Up in Hands Up Place im Deep Tunes Remix. Ja, wir haben jetzt original gespielt, ne?
0: So, der Timo 46 aus Hohenwestedt. Ich wünsche allen einen schönen Samstag. Viele Grüße aus Hohenwestedt. Macht einfach das Beste aus dem Wetter. Ich liebe euch alle. We are one.
1: Ja, Pui 55 aus dem Emsland. Hey, moin, ich grüße dich. Macht weiter so. Einfach mega. Ich grüße alle anderen. Schöne Grüße aus dem Emsland. LG Pugi. Ja, ich grüße zurück.
0: Jo. Willst du auch? Weil du guckst nämlich so gespannt. Ja.
2: Ist an. Marcel, 44, aus Meckenheim. Hallo, ich grüße meine Family, Ricarda, Jonas und Mats und alle Listener. We are one. Ich wünsche mir Herzbeben, Afrojack Remix.
0: Oh. Herzbeben sagt mir was, ja, aber ich glaube, Afrojack habe ich gar nicht. So, der Winnie, 72, 53 Jahre jung, aus Hohenwestedt noch immer. Die HWST-Crew grüßt euch. Oh, Grüße zurück.
1: Ich grüße die Nicoletta. Nicole Wiedecke, 37 aus Schlegel. Sie wünscht sich David Guetta, Feature Rihanna. Grüße wichtig. Ich grüße die besten Freunde aus Dresden. Die drei sind uns zu Besuch im kleinen Dorf in Schlegel. Und wir sind so glücklich, euch zu haben. Danke für eure Freundschaft. Haben euch sehr lieb. Eure verrückte Nicole. Ja, das finde ich süß.
0: Ja. So, Max 44 aus Königsbrunn nochmal. Servus nochmal. Danke für die supergeile 5 Stunden Power Music. Schönes Wochenende euch allen. Das Ganze mit We Are One.

0: So ein Gruß ist ja da. So, ich gebe jetzt das Zepter ab für den Gruß, also bitteschön.
1: Resi Tags Lars, 36 aus Übisfelde. Moin GJD21, die Dartsbärchen aus Übis grüßen dich. Eine feine Sendung, welche du wieder hast. Allein herrliches Wochenende und bärchenmäßige Grüße. Jo, immer raus damit, ne?
0: So, danke. Jo, und das war natürlich der Benny von den Hansa Players. Und da steht natürlich ein kleiner Zwerg. Der ist in den letzten 5 Stunden, glaube ich, 20 Mal auf die Schüssel gerannt. Warum auch immer.
1: Ja, der ist nervös. Der hat eine kurze Blase, Alter.
0: Ja, ja, so kurz wie hier, so kurz ist auch die Blase. Na, willst du was sagen? Na, willst du was sagen?
2: Was will ich denn sagen?
0: Ja, keine Ahnung.
2: Na, ist nichts mehr da?
0: Ja, nichts mehr, ja.
2: Tut mir leid, Leute.
0: Ja.
2: Gebt mal noch letzte Wünsche ab, Leute. Auf geht's.
0: Ja, Viertelstunde.

0: So, da möchte jemand was sagen. Du.
1: Ja, Leute, das ist die neue Hands Up Players and
2: Deep Tunes.
1: Ja, Turn Up the Bass. Ja. Upcoming, ich weiß gar nicht, wann sie kommen wird. Ja, wir versuchen zeitnah das umzusetzen. Ja, eine coole, ganz, ganz coole Nummer.
2: Turn Up the Bass.
1: Ich freue mich drauf.
0: Ja, ich auch.

So, Freunde, eine Nummer noch. Also mein Outro. Er hat an der Uhr gedreht. Und da wollen eigentlich welche unbedingt eine Ansage machen, aber das kommt dann gleich. Also ja.

0: So, Freunde, jetzt das Outro, das Ganze mit Wert an der Uhr gedreht, das Ganze mit Beatbone und baue ich im Panther. Schon ewig her gewesen, wo ich das letzte Mal gespielt habe. Ja, ihr wollt irgendwie noch was sagen oder so?
1: Ja, ich würde mich gerne mal bedanken.
0: Schrei nicht so rein, Junge, das hämmert ja mein Trommelfell auseinander.
1: Ja, ich würde mich gerne mal bedanken bei allen Zuhörern hier. Ja, ich hoffe, ihr hattet Spaß und von meiner Seite aus, Benny Hansa Players hier. Ja, und ich hoffe, ich kann auch mal wiederkommen.
0: Auf Freilich.
1: Und das war eine richtig gute Sache hier. Ja, und für alle weiteren Anliegen gerne info@cmmedia.de. Wenn ihr mal Remix braucht oder irgendwelche Kreditpunkte habt, gerne hier schreiben. Ja, werde ich natürlich beantworten und ich freue mich. Ich werde das mal weitergeben.
2: Ja, Leute. Lange Zeit hat es gedauert, aber nun ist zu Ende. Immer fleißig Deep Tunes und Hansa Players hören.
0: Oh, Junge ist da nervös. Junge ist da nervös, Alter. Dem flattert die Stimme, Junge. Halleluja. So, Freunde. Ich hoffe, ihr hattet genauso viel Spaß wie wir hier. Ich sage dann schon mal Tschüssikowski, Winke, Winke, goodbye. Das Ganze bis zum nächsten Mal. Euer D21. Ciao. Tschüss.

0: Alle Tage. Ich komm wieder, keine Frage.
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0: Jawohl, Freunde, da sind wir. Ja, was soll ich sagen? Erstmal ganz, ganz dickes, fettes Dankeschön an D21 und seinen Anhang für seine paar Stündchen hier vor mir. Ja, Freunde, was soll ich sagen? Die Luna kam heute auf mich zu, hat gemeint gehabt, Mensch, ich brauch's mal ein bisschen härter hier vor meiner Sendung. Kannst du nicht mal? Dachte ich mir, komm, Freunde, machen wir doch mal.
1: I can't get no sleep.
0: Ja, da bin ich.

So, Freunde, ich schau mal in die Grüßbox rein. Der Marius Herzogendorf schreibt, ich grüße meine Herzensdame, die Yvonne, und würde mir gerne die Gummibärenbande wünschen. Next up, der Mike aus Aachen, der schreibt, hey DJ, geile Sendung. Ja, ich sehe, meine Frau gefällt die Musik. Ja, sie tanzt von Raum zu Raum. Grüße genauso an alle und natürlich via One. So soll es sein, mein Lieber. Genießt den Anblick.

Ach ja, Freunde, wen habe ich denn da? Der Daniel aus Redwisch schreibt, moin Meister, moin aus Norden. Ja, ich grüße meinen Sohn Leo, der gerade am Montag 16 Jahre alt frisch geworden ist. Ja, so wie seine Freundin die Nele. Ja, wir kochen gerade gemeinsam in der Küche und lassen uns von dem Bass treiben. Mach einfach bitte weiter so und natürlich, ja, zicke zacke, we are one. Was gibt's denn Leckeres? Ich habe auch Hunger. Next up, Hardstyle Bunny schreibt, schön, dich mal wieder hören zu können. Ja, wir haben den Knaller vermisst. We are one und Grüße natürlich aus der Lüneburger Heide. Ich bin sogar schon das zweite Mal diese Woche hier on air, ne? Ich wollte es nur mal gesagt haben, Freunde.

So, Freunde, ich habe noch den Kevin aus Saarbrücken. Er schreibt: Hallöchen, mein Lieber. Ja, cool, dass du am Auflegen bist. Kannst du mir bitte was von Wolfgang Petri oder Falco spielen? Und grüße damit ganz lieb meine Frau, die Christiane, sowie meinen Sohn, den Max. Dich möchte ich natürlich auch nicht vergessen. Danke dir schon mal im Voraus und natürlich We Are One. Ich glaube, das möchte die Luna spielen. Das lasse ich der mal drin, die macht das. Nächstes Mal die Renate aus Greiz. Die schreibt: Bitte weiter mal mit den Beats. Einfach nur schön zuzuhören. Er würde gerne mehr aufdrehen, aber das Gartenradio macht das leider irgendwie nicht mit. Liebe Grüße natürlich, We Are One. Ach schön, das Gartenradio.

0: So, Freunde, wir gehen in die Werbung rein. Schon wieder eine Stunde gelaufen. Ja, was soll ich sagen? Nächste Stunde ganz definitiv ohne Telefon. Und ja, wir werden ein bisschen härter. Ich weiß, die Luna braucht's hart heute. Deswegen bin ich halt eigentlich da. Aktuell habe ich die Quote ja noch nicht so ganz erfüllt, aber ich gebe mir Mühe. Bis gleich, Freunde.
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So, Freunde, wir machen weiter mit dem Danny aus Werdohl. Er schreibt ein wunderschönes Wochenende, mein Team, und wünsche ich natürlich auch allen Zuhörern. Ja, was soll ich sagen? Ich bin am Vorfeiern für meinen Geburtstag morgen. Und ich will was aus den 90ern. Irgendwas mit richtig viel Bums, die Bums, also hau mich weg, schreibt er. Schön, schön, schön.

So, Freunde, wir haben noch den Speedy aus Leipziger. Schreibt Grüße aus Leipzig an die Gemeinde. Hast du vielleicht eine Version von Tuna, kein Poser da? Ich glaube nicht. Weiter im Text erscheint noch, ja, ich grüße hier mit meine wundervolle Traumfrau, die Lea, mit der ich gerade das Abendessen mache. Und natürlich meine kleine Prinzessin, die Mary Kate. Ja, schönes Wochenende an alle gewünscht.

Zunächst hallo Markus aus Kirchberg, Hunsrück, so rum. Er schreit, hallöchen, mein lieber geile Mucke. Ja, ich grüße meine Freunde, den Marcel und den Jörg und natürlich Dingens hier. Und natürlich eine gute Freundin, jetzt habe ich es doch. Einmal kurzer Gehirnhänger gehabt. Unglaublich.

So, Freunde, wir haben noch den Mario aus München. Er schreibt, Servus DJ, gibt es einen eigentlichen Grund heute, warum so viel Hardstyle läuft? Ich höre keinen Hardstyle. Aber nö, es gibt eigentlich nichts Besonderes. Es ist, weiß nicht, vielleicht liegt es am Wetter. Keine Ahnung. Weiter im Text, schreibt noch, ja, wäre mega nice, wenn du Poison von DJ Gollum spielen könntest. Grüße an dich persönlich und natürlich We Are One. Next hat der Markus aus Lüdenscheid, der schreibt, da schaltet mal ein und was hört man? Syndica, geil. Ja, ich würde mir auch ein anderes Lied von ihr wünschen. Und damit ganz, ganz lieb alle grüßen. Natürlich auf ein entspanntes, schickes Wochenende zusammen.

So, Freunde, weiter geht's mit dem Ralf aus Tennis Force. Er schreibt, Top DJ tritt voll auf unseren Geschmack hier. Und das auch schon seit Jahren. Weiter so, schreibt er. Grüße genauso meine Frau. Das Beste, was mir je passieren konnte. Und natürlich alle TVler. Danke dir, mein Lieber.

0: So, wen habe ich da noch? Mike und Trixi aus Pitten in Niederösterreich schreiben. Oh mein Gott, das ist ja sowas von extrem geil hier, die Mucke. Du bist ja Wahnsinn. Ah, Quatsch, das meinen die nur. Nächster Bronny aus Dormagen, da schreibt Moin zusammen. Ja, ich grüße den Blitz, unseren allerbesten Drehleiterführer, den die Feuerwehr in Köln hat. Und die Sandra aus Winsen schreibt, ja, wir wünschen uns was von Timmy Trumpet oder der Tricas. Dann haben wir noch die Katrin aus Wettstetten, sie schreibt, super Musik zum Joggen, danke für deine Unterstützung. Oh, so fleißig hier heute. So, Freunde, wir gehen in die Werbung rein. Stunde haben wir noch zusammen, da gibt's die Luna auf die Ohren. Für Grüße oder Wünsche, ne, Freunde, wisst ihr ja. Technoways.fm, links im Slider. Oder natürlich auch Pep.
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So, Freunde, dann sind wir zurück und ab in Stunde 3 mit mir die letzte Stunde für heute. Und wen habe ich denn da noch? Der Luca aus Bad Rappenau schreit, ja, Hallöchen, ich grüße meinen Vater, den Jürgen, und meine Freundin, die Svenja. Sowie natürlich alle TB-Listener da draußen. 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

So, Freunde, wenn haben wir dann noch? Der Ralf aus Bösel schreibt, Hallöchen, ja, ich habe da mal eine Frage. Könntest du DJ Jürgen mit Higher and Higher spielen? Grüße! Ja, würde ich damit die liebe Luna und natürlich auch alle, die da draußen sind, alle, die da draußen mit dabei sind, beziehungsweise mit anwesend sind. So nämlich, so ein Ding ist das. Und der Jan aus Köln ist auch mit am Start, der schreibt, guten Abend, mein Lieber, ja, super Mucke, um in eine lange Sportnacht zu starten. Ja, dein Set gibt ordentlich Energie und Lust auf ein Bierchen. Wünsche euch allen einen schönen, schicken Abend. Viele Grüße aus Köln und danke, bitteschön, weitermachen.

So, vorne, wir haben noch den Markus aus Kirchberg. Hunsrück, er schreibt Hallöchen, mein lieber, ja, geile Mucke. Ich grüße meinen Freund Marcel und den Jörg und eine gute Freundin, die Sonja. Schon wieder, ihr Schlingel. Max hat der Jörg aus Kassel-Lauen, er schreibt, schöne Sonja, der schöne Marcel und der böse Markus.

Und die Jasmin, die ist auch mit dabei. Und zwar aus Aachen. Und sie schreit ja, ich grüße meine Männer, ich liebe dich und meine zwei Terrorsöhne. Ja, Mama liebt euch. Ihr seid mein Lebenselixier. Technobase, ihr seid spitze.

So, Freunde, wir machen weiter mit dem Nikos Kunefeld. Der schreibt, hey, super DJ, geile Show und die Tracks, erste Sahne. Ja, das kann eigentlich nur gute Laune geben. Grüße an alle Hörer und meine wunderschöne Frau, die Ramona. Ja, die ich über alles, alles liebe. Dann schreibt er noch, spiel doch mal bitte deinen Lieblingstrack. Uff, aktuell habe ich, ich habe aktuell gar keinen. Ich mag sie alle. Next habt ihr Jörg aus Kasselau und er schreibt, hallo lieber Dieter, ich glaube du meinst DJ. Kannst du das Lied, Kannst du das Lied, ein Lied? Du hast den schönsten Arsch der Welt für Sonja spielen?

Wir haben noch die Jenny aus Bremervörde. Sie schreibt Grüße. Grüße meine Jenny in Göttingen. Gibt's zwei Jennys? Ich bin verwirrt. Ich bin verliert. Auf jeden Fall von ganzem Herzen hast du It's Flying High da. Danke für deine geile Show, Hammer Musik. Und natürlich We Are One. Ja, ob ich sie noch eingebaut bekomme, weiß ich nicht. Die Luna will Druck.

So, Freunde, eine Nummer noch für euch, dann gibt's die Luna auf die Ohren. Die stellt mir schon wieder Herausforderungen, unglaublich. Ich kann nur so langsam anfangen.

Freunde, das waren sie schon wieder. 3 Stunden hier für euch live in dem Mix gewesen. Es war mir wie immer ein Fest mit euch.

Hast du gehört, Luna? Ich bleib in dir. Und mit diesem Gedankenspiel, Freunde, überlasse ich euch jetzt der Luna. Ich sage nochmal vielen, vielen Dank für diese 3 Stunden hier. Und wir hören uns bestimmt ganz bald wieder, gell?

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Ich und meine Loops. Hallo und herzlich willkommen, Techno Base. Ich bin's, Pit Pitchy Luna, und ihr müsst mich mal wieder Samstagabend oder 21 bis 0 Uhr plus ertragen. Vielen Dank geht übrigens raus an unseren Reifenhändler, unseren Xero, der auch gerne euch mal gerne ein Waschmaschinen-Abo andrehen will, wie ich ihn kenne. Vielen Dank. Ich habe die letzten 3 Stunden großteils zugehört, bis auf die Zeit, wo ich telefoniert habe. Du telefonierst und legst nebenher auf. Ich telefoniere und leg danach auf. Ne? So machen wir das. Dir auf jeden Fall. Vielen, vielen Dank. Und Xero, nein, das ist nicht die Nationalhymne von Korea. Das ist Bad Apple. Das ist aus einem Tohu, ne? Also einem Bullet Hell Game, wenn ich es richtig weiß oder zumindest daran angelehnt. So, und jetzt Technobase zu euch. Grüße und Wünsche sind auch immer gerne gesehen. Einmal über unsere App, und da könnt ihr aus dem Play und App Store herunterladen. Die We Are One App. Da bastelt gerade im Hintergrund jemand übrigens dran. Nur so am Rande, da gab es eine Suggestion, die umgesetzt wird. Genauso könnt ihr natürlich über unsere Page schreiben. Linke Seite auf den Playout gedrückt. Wenn ihr angemeldet seid, dort könnt ihr Grüße und Wünsche abschicken. Da nehme ich ungern Suggestions an, dass wir eine Page besser machen sollen. Das. Und natürlich, wie so oft, das Elend dürft ihr betrachten auf video.technobase.fm. Und viel Spaß erstmal mit dem Bad Apple, der geht noch 6 Minuten. Hui! Genügend Zeit, nochmal aufs Klo zu gehen.

Die Frechheit möchte ich euch nicht vorenthalten. Ich schreibe nur Xero, der geht auch gut vor zu dem Track und er schickt mir nur das Meme. Schauen wir mal, was wird. Du mich auch mal, ne? Viel Spaß mit deinem Reifen einfach.

0: Please fasten your seatbelts.
1: Ich bin gerade so auf einer Hardstyle-Schiene, ich muss irgendwie wieder runterkommen. Das Beste ist einfach richtig schönen alten Hardstyle.

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Sag mal, wie lange geht der Track? Das ist ein recht moderner Track. Ich dachte, die gehen nicht unter 3 Minuten. Dank gewissen Streaming-Plattformen, die nach 30 Sekunden Geld ausschütten. Warum macht ihr dann 5-Minuten-Tracks? Warum? Falls ihr euch fragt, warum die neuen Tracks immer so kurz sind. Genau deswegen.

Eieiei, ihr seid schon fleißig in der großen Wunschbox. Ich will euch ja nicht alleine lassen. Louis24 aus Darmstadt. Luna, du bist endlich wieder da. Ich grüße dich und du fängst ja mal geil an mit Bad Apple. Naja, ne? Wer kann, der kann. Wir haben Jule, 38 Jahre aus Ostfriesland. Grüße an den Mopedschrauber, alle Zuhörern. Und das W-Team möchte gerne Color My Heart hören. Ich kenne ganz andere Colors und manche kannst du irgendwo auf eine Nase packen. Wir gucken mal.

auf das Rekordbox die Tracks wieder auseinanderlaufen lässt. Wir haben den Nico, 39 Jahre aus Konnefeld. Hey Bitpitch, ich freue mich auf eine mega crazy Show von dir und geilen Tracks. So wie immer, bleibt alle gesund und munter. Grüße an alle Hörer, das gesamte Technobase FM Team und an meine super geile heiße Frau Ramona, Nico, 39 Jahre aus Konnefeld. Wenn sie so heiß ist, ich habe den neulich geguckt, so Klimaanlagen sind einigermaßen erschwinglich für daheim. Also nicht, dass du dich noch verbrennst, nicht, dass sie am Ende so heiß ist wie ein Vulkan und du dich heute Nacht verbrennst daran. Ich schäme mich dafür, dass ich diese Lyrics kenne. Ist okay. Vini hat noch geschrieben, 53 Jahre aus Hohenweststedt. Supergeil, Grüße aus HWST. So kann man das aber auch abkürzen. Wir haben den Max, 35 Jahre aus Wiesloch. Ich grüße alle Technobase FM-Hörer und die Telegram-Gruppe. Wir haben noch Massaro, 43 Jahre aus Kassel. Ich kann schon nicht mehr vorlesen. Ey, das ist schlimm. Das liegt bestimmt nur an den falschen Wimper, die ich heute mal wieder dran habe. Hey, Bitbitchi, ich lade Technobase als App und dann kommt schon mein Lieblingslied. Vielleicht, vielleicht. Schön, dass du wieder da bist. Wunsch habe ich keinen. Grüße alle Zuhörer. We are one. Und die Jenny, 37 Jahre aus Essen. Hey, liebe Luna, wenn auch wieder am Start, kannst du das Lied bla bla bla von spielen oder warum, was, irgendwie sind fehlender Buchstaben, glaube ich, ne, lieben Gruß an alle Telegrummis und euer gesamtes Team. Eieiei, ich habe das Gefühl, da sind einige Buchstaben verloren gegangen. Wo keine verloren gegangen sind, und die werde ich auch noch schreiben, ist der Ralf 43 aus Bösel. Hey ho, DJ Jürgen kommt später. Ich hätte aber wirklich gerne mal R&B mit Experience. Grüße gehen damit selbstverständlich an dich und natürlich alle da draußen. We are one R&B. Experience ist da so ein bisschen ein Randding, glaube ich. Also ich glaube, die meisten kennen den Frühling davon. Wir gucken auch einmal. Und der Robin 33 hat das Oberhaus, ne? Bit Pitchy, cool, dich heute wieder am Samstagabend zu hören. Habt allen ein schönes Wochenende, We Are One. Du wünschst den Leuten schon nicht mehr eine coole, entspannte oder sonst was Chance oder einfach nur ein gutes Wochenende. Das sagt einiges aus über, was du gerade von der Show hältst. Danke dafür. Nee, alles Spaß, alles gut.

Also wisst ihr, wir sind jetzt gerade so ein bisschen in dem Hypertechno-Bereich und whatever. Und ich denke mir so, Leute, ihr kommt die ganze Zeit her und covert irgendwelches 90er. Warum gehen wir nicht hin und... ja.

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Ja, tell me why ich immer wieder in den Eurodance und alten Rave drifte. Herzlich willkommen zurück, Technobase. Es gibt jetzt mal kein versautes Ding. Also, ich bin hier eine anständige Dame. Was denkt ihr denn von mir, dass ich immer nur die ganze Zeit irgendwie versaut unterwegs bin oder so? Ich kenne euch doch, ne? Ja, ich meine nicht, dass es so wäre, aber... Okay, ja, ist es. Nun, Grüße wünsche gerne gesehen.

Ich werde schon im Twitch-Chat hier geschämt von Zell. Du unanständig, lautlach. Ich kann anständig sein. Ich meine, ich habe einen normalen Office-Job und kann mich da auch so einigermaßen benehmen. Also, es geht schon, wenn ich will. Mhm. Kannst du dich noch erinnern?

Shorty, ja, hallo! Fragt sich aber nur, wie lange du es dich noch benehmen kannst. Irgendwann kannst du es auch den Druck nicht mehr standhalten und sprudelt es aus dir wieder heraus. Ich kann sehr gut Druck abbauen, glaub mir, ich habe da genügend Menschen um mich rum.

Wir haben es gerade in Twitch ein bisschen Diskussion zu WoW und wisst, was ich denn euch noch festgestellt habe, wenn ich es mit Leuten bei mir auf dem Discord eine Diskussion zu hatte? Jan Hegenberg tourt noch immer.

Also ich protestiere hier. Ich protestiere hier wirklich. Der Twitch-Chat, der will die ganze Zeit, dass ich versaute Lieder spiele. Ich bin eine ehrenwerte Frau, die nicht hier wirklich auf so dieses billige Zeug reinfällt. Also bitte Leute, ne? Aber weil ihr es seid, weil ihr es unbedingt so die ganze Zeit nachfragt, gibt's einen versauten Track. Einen, ne? So viel gebe ich euch.

ja, mir hat auch jemand ein bisschen den Kopf gewaschen, dass ich nicht immer die ganze Sendung versaut spielen sollte. Erstens, zweitens, so verzweifelt, wie ich manchmal rüberkomme, bin ich nicht. Wie gesagt, ich spiele hier nur eine Rolle. Erstens, zweitens, ich habe ein paar interessante Menschen, die ich bald wiedersehe. Also, das, wegen, boah, ne? Wir gucken mal wieder ein bisschen in die große Wunschbox. Mart W. aus Darmstadt. Moin, Luna, gute DJs lesen die Crowd, du überspringst einfach das Tutorial, gehst zur Telepathie über. Jump wollte ich gerade vorschlagen. Hast du was im, an K-Pop im Angebot? Grüße an Miriam, die gerade auch zuhört und sich darüber sehr freuen würde. Ich habe leider sehr, sehr wenig K-Pop. Ich hätte noch irgendwas mit, wo sehr schnell in Marks First Darab gehen würde. Wir haben Mike, 44 Jahre aus Schwerte. Deine Show startet jetzt schon gut durch. So macht es Spaß, mit der Zirkuskolonne durch Norwegen zu reisen. Schöne Grüße an alle. Oh, Norwegen. Wollte ich auch mal damals mit meiner Ex hin und ja, hat doch nicht geklappt, aber ja, kann ich mir gut vorstellen, bei dir, vor allem bei dem Wetter, was wir hier haben. Ich bin gerade ernsthaft überlegen, hier eine Klimaanlage hinzustellen. Mit das Rumpelstilzchen, 55 Jahre aus Irzig, an alle TV-Hörer natürlich das Pitchen. Das Rumpelstilzchen hat nach 6 Tagen Arbeit endlich auch noch Zeit, deinen Klängen zu lauschen. Musikwunsch, Kinder, Geburtstag oder Dorfkinder oder was? Rote Rose, Gruß das Rumpelstilzchen. Ach, so eine Rose wäre auch schön, mal irgendwann zu kriegen. So, und jetzt seid ihr hier wieder, ne? Ich kenne euch doch. Shorty, bei deiner Aussage musstest du selbst lachen, nun spiele ich schmutzige Lieder. Mach schon! Bei einem Track wird es nicht bleiben, wir kennen dich doch, Miss Pitchy. Also, es gibt sehr wenig Menschen, die mir da so Befehle teilen dürfen. Aktuell sind es 2. Das ist ein anderes Thema. Nein. Der Hausmeister der Brettebude, 42 Jahre aus Herrenhut, hätte auch gerne die Möschen. Nein, solange ich meine nicht habe, gibt's es einen. Da habe ich ja dran. Der Ralf, 43 aus Büssel. Erster, liebe Luna, was sollen wir über, sollen wirklich mal über deine Show und meine Musikwünsche reden? R&B mit Experience passt, DJ Jürgen passt, Kim Lukas passt. Ich glaube langsam, dass du meine Musikwünsche nicht magst. Du, die Diskussion hatten wir

0: Gerade, also, ich habe jetzt nicht mal hier diesen passenden Sound. Wo war denn das? Ah!
1: Ja, Sie schmutziger kleiner Mann.
0: Den habe ich lange nicht mehr gespielt, aber ich glaube, der passte gerade sehr, sehr, sehr, sehr gut. Und, Schnepper, 44 Jahre aus Edorf, schreibt noch: Grüße gehen raus an Julius, der letzte Woche zum Torschützenkönig gekrönt worden ist in der Kreisklasse B in der Schwalm. Dann auch von mir herzlichen Glückwunsch. So, jetzt haben wir lang genug hier den Loop gesetzt, lang genug hier Podcast FM gemacht. Ich muss ja wieder mit meinem Stimmtraining ein bisschen weiterkommen. Und es gibt nichts Versautes. Ansonsten gibt es weiter Rickrolls. Kein Problem. Spiele ich nochmal mit der Cantina-Band.

Also ich muss sagen, der Twitch-Chat hat's aufgegeben, mich zu versauten Tracks zu bringen. Ihr kriegt eine große Wunschbox auch nicht hin. Es gibt zwei Leute, die mich dazu bringen könnten. Die eine Person könnte vielleicht zuhören, die andere wahrscheinlich nicht. Also,

Der Dennis, ein 30 Jahre aus Höltinghausen, wie kein Lied, die auf den lange schon warten. Es ist nach 22 Uhr. Naja, sagen wir so, ich bin mit F Plus tatsächlich gut abgedeckt. Warum soll ich jetzt sowas tun? Warum? Und ja, ich hab nicht nur eine.

Ja, Vocals. Ich weiß, aber wusstet ihr? Also ich hab's glaube ich schon mal erzählt, aber jetzt geht's gerne nochmal. Das ist immer so mein Herzschmerz-Song eigentlich, wenn ich verliebt bin, war und die Liebe nicht erfüllt wird. Ich spiele einfach gerade, weil es reinpasst, nicht weil das gerade so ein Ereignis ist.

Und ich würde mal sagen, wir gehen ein bisschen weiter in die Bitpitchy-Geschichte. Ich habe damals Cloud 7 angeschrieben wegen einem Lied, weil er mich das damals so gehittet hat. Ich hatte so einen kleinen Fangirl-Moment. Und jetzt quatsche ich mit Cloud 7 so ab und zu, als wäre es nix. Und damals habe ich ihn angeschrieben so mit richtig viel Respekt, ey. Hoi, hoi, hoi.

Was ist denn da los? Wir sind gerade sowas von irgendwie in durch ein Gefühlszeug gekommen. Ich hab doch noch gar nicht... Ach komm, nee. Das wird nicht besser. Zumindest nicht vor der Werbung.

Eieiei, der Ralf geht schon ins Bett, ne? Mit 43 Jahren kann ich's verstehen. Ich habe deine Anfrage gesehen und ich werde dir noch antworten. Keine Sorge, ich schieb nur gerade Dinge rum. Du wirst noch von mir eine Mail kriegen. Das war eine nette. Aber danke dir.

Es wird eigentlich Zeit für Werbung, aber davor versenken wir mal noch was, würde ich sagen, oder? Und zwar der Chill-Trash-Faktor. Der kam heute viel zu kurz.

0: geschaut. Das hört sich gefährlich an.
1: Du hast kleine Kinder vom Schiff geworfen.
0: Oh, das muss schrecklich gewesen sein.
1: Und dann hast du es mit den Eiskulpturen getrieben.
0: Gott sei Dank waren die Kinder nicht an Bord, um das zu sehen.
1: Karl, warum ist das Rettungsboot rot und klebrig?
0: Oh, du hast recht.

Also manchmal schreiben die witzigsten Geschichten das Leben. Der Karl, 30 Jahre aus Bad Wünnenberg, schreibt Karl. Man muss ja alles mit Humor nehmen und dreh Richter auf Erde. Ich finde das super, dass ein Karl bei Lovers mit Hüten schreibt.

0: haben die ganzen Würstchen vom Buffet weggegessen.
1: Das glaube ich einfach nicht.
0: Ich entschuldige mich nicht für Kunst.
1: Wo sind die anderen Rettungsboote?
0: Oh, 100 Punkte, das habe ich gar nicht bemerkt.
1: Wo sind die Rettungsboote, Karl?
0: Wenn ich mir die Konstellation von Mond und Sonne anschaue, dann glaube ich, dass sie mit ganz vielen Löchern auf dem Meeresgrund liegen.
1: Karl!
0: Ich habe ein Problem. Ich habe ein ernsthaftes Problem.
1: Du bist so unausstehlich heute.
0: Shh, hörst du das? Das ist der Klang der Vergebung.
1: Das ist der Klang von ertrinkenden Menschen, Karl.
0: So hört sich Vergebung nun mal an. Das ist der Klang
2: der Vergebung.

0: Die Wirtschaftsnews. Der DAX legte um 47 Punkte zu. Goldpreis auf Rekordhoch.
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Und damit hallo und herzlich willkommen zurück, Technobase. Ihr hört, es ist nicht versaut, sondern das ist gerade so ein bisschen Hymnenzeug von mir. Ja, wir gehen jetzt in die dritte Stunde, ob ich eine Verlängerung mache. Wir schauen mal, habe ich überhaupt auf den Sendeplan geguckt, ob danach noch frei ist oder ob wieder so ein Lurko oder so sich reingeschlichen hat. Und ah, der Hunter hat sich reingeschlichen. Keine Verlängerung. Schade. Aber das heißt, ich muss was anderes machen. Mm.

Ich habe jetzt mal einen grauenhaften Loop gesetzt, weil ich gleich was mache. Ich kann leider nicht verlängern. Nach mir hat sich der Hunter eingetragen. Der jagt sich hier den Sendeplatz. Und deswegen gibt es keinen Eurodance um 0 Uhr. Wer jetzt dann weiß, was ein überspezifisches Dementi ist, viel Spaß dabei. Deswegen machen wir eine große Wunschbox schnell leer. Die Laura, 20 Jahre aus Wuppertal. Guten Abend, tolle Musik, die uns während unseres Spielesabends begleitet. Ich grüße meine Mama und meinen Bruder sowie meine Schwester, die nur halt zuhört. Jetzt hört's auf mich richtig zu. Gerne würden wir uns ein Lied von Fixby wünschen. Hoffe, du hast einen Star. Leider nicht. Auf weitere tolle Stunden. We are one. Die Sandra, 28 Jahre aus Magdeburg. Hi, ich grüße die gesamte Community. Wünsche euch allen einen schönen Abend und würde mir gerne halt deinen Maus wünschen, sofern du irgendwas da hast. Zicke, zacke, we are one. Sagt mir leider nichts. Der Ralf, 43 Jahre aus Bösel, hat noch vorhin sich ein paar Sachen gewünscht und schreibt noch so, wach werde ich nachher bei Eurodance. Hallo Luna, wie immer ein Vergnügen. Grüße gehen selbstverständlich wie immer an alle da draußen raus. Habt noch einen schönen Samstagabend und meint dann noch so, ernsthaft? Du spielst Paul Elstak mit Rainbow in the Sky in deiner laufenden Show am Samstagabend um ca. 22 Uhr und du fragst ernsthaft, warum ich mit Dieter Jürgen nerve? Deswegen. Wir haben den Markus, 53 Jahre aus Förde, Spellen und schreit noch, moin Luna, grüße an dich und an alle TB-Hörer, geile Mucke, geile Sendung. Kannst du Silver Turn the Tide spielen? Uiuiuiuiui, das ist ein bisschen schwierig. Patrick, 37 Jahre aus Baden-Baden. Hey ho an alle Techno-Bass-Hörer, macht Party. Ich grüße meine Fastfrau, die ich über alles liebe und weiter mit der Musikbox ist aufdrehen. Gruß der Patti. Aha, Fastfrau. Ich hoffe bald Vollfrau? Keine Ahnung. Wir haben Heike, 50 Jahre aus der Lutherstadt Eisleben. Ich grüße meinen Sohn Finn Luca, Team Technoways. Macht weiter so. Shorty schreibt, ein wie viel war das nicht, Luna? Color of my dreams oder Do it all night wäre nice. Do it all night gehört in die Versaut-Kategorie, ne? Paul, 41 Jahre aus Quickborn, schreibt Megashow, macht bitte einfach weiter so. Der Paul, 43 Jahre aus Bösel noch, ich verabschiede mich. Schön, dass du die Idiot mittlerweile Idioten sein lässt und den Abend genießt. Naja, ich habe einfach die Liste an Bandwords, die ich aus der großen Wunschbox direkt rauslösche, noch erweitert. Dazu gehören übrigens gewisse Tracks, die ihr bei mir bisher nie gehört habt, dass ich sie vorgelesen habt. Überlegt euch vielleicht mal, warum. Du hast so viele Unterstützung, so viel Zuspruch und so viele bekloppte TB-Hörer hinter dir. Mach bitte immer so weiter. Sei stark, sei du selbst und sei bitte immer wieder für uns da. Ich liebe deine Shows, We Are One, liebe Luna, vergiss das nicht. Danke dir und ich weiß tatsächlich, wie ihr hinter mir steht und ich weiß das auch sehr zu schätzen. Das ist für mich, auch wenn es manchmal so rüberkommt, überhaupt nicht selbstverständlich. Also vielen, vielen Dank für alle Leute, die regelmäßig auch bei meinen Shows immer wieder einschalten. Der Tobias, 38 Grad aus Brandenburg an der Havel, juhu Pitschi, ich wünsche dir an den TV-Hörern einen schönen Abend. Der Alex, 31 Grad aus Österreich, aus dem Waldviertel, hey Beat Pitschi, auf eine Hammershow. Grüße dich, alle Zürcher, das ganze TV-Team. We have won, den Tim lese ich nochmal später vor. Eieiei, Ralf, nee, kriegen wir nicht hin. Und Mart W. aus Darmstadt hätte gerne Mehrzweckeier. Keine Ahnung, mit Jugendwörtern kann ich leider wenig anfangen. Mal gucken, ob es das Jugendwort dieses Jahr wird. Ich äußere mich hier bitte nicht politisch, das will ich jetzt einfach nur klargestellt haben. Danke!

Also Tibi, ich wage jetzt gleich ein Experiment. Das habe ich sonst nicht so gewagt. Oder ich vielleicht einmal und ich weiß nicht, ob es nachher gut geht oder schief. Das werden wir sehen. Um 0 Uhr.

Also, ich habe gesagt, der Tim, 45 Jahre aus in Nürnberg, muss noch warten. Übrigens, du kannst mir gerne auch Signal-Kontakt oder sonst was schicken. Ansonsten, ich habe gerade eine zweite Telefonnummer da. Ich glaube, dann kriegst du mal nachher vielleicht noch eine SMS oder so. Aber ich habe die nur für einen Monat, nur so als Vorordnung. Nun, ich mich mal zu Wort schrift.

hau in die Tasten, wickeln und Hände bei euch lassen. Wenn du niemanden sonst dann hast, dann müssen die Hände halt bei dir bleiben. Ich kenne das zu gut. Und wir haben noch den Dennis, 31 Jahre aus Hörtinghausen. Danke, dass du am Samstag da bist. Du gehörst zum Samstag auf TB dazu. Naja, eigentlich sage ich immer, ich habe diese Sendezeit eigentlich auch nur geliehen von Pepschmier und Powerpilz. Also sollten die je wiederkommen, freue mich da sofort mal einen Platz. Das sind nämlich meine Idole und für mich gehören die zum Samstagabend auf TB. Aber so ändern sich die Sachen. Die Jenny, 37 Jahre aus Essen, ist nochmal da. Kannst du Wave von Eminem spielen? Lose Yourself, passt nicht, oder? Nee, guck mal, hör mal, wo wir gerade sind. Und der Ralf, 43 Jahre aus Bösel. Ich kann ja auch so leise reden, damit du bisher in das Land der Träume kommst. Kein Problem.

Eieiei, ich habe noch ein bisschen große Wunschbox, die muss ich jetzt aber leer kriegen. Alles, was danach kommt, kann ich nicht mehr vorlesen. Der Bunga Bunga, Volker, 42 Jahre alt, hat sich auch noch gemeldet. Der bunkt aber so richtig hier rein, er schreibt, hey Beat Pitching. Der Bunga Bunga, Volker, hier heute mal einen normalen Gruß, da ich untröstlich bin. Ja, das Spiel von meiner Schweiz gegen Katar. Kurz vor Ende gab es einen Ausgleich gegen uns. Und zu meinem Unheil auch noch diese Kami-Musik zum Tor. Eieiei, du, das sagst Da bin ich froh, jetzt tolle Musik zu hören. Ich hoffe, die Schweiz kickt one. Da ich jetzt aufgewacht bin, grüße ich noch die Bullt Jolien, ihren Neuwagen mit dem größeren Auspuff und ihren Intelligenzfratzen Celine. Ey, irgendwann muss ich euch, glaube ich, auch mal treffen. Das scheint eine sehr witzige Runde zu sein. Und die Johnny 37 auch aus Essen. Das machen wir, weil du so bist, weil du so bist, du bist und dich nicht verstellst. Du bist einfach super und danke dir für deine Zeit und den Samstagabend immer mit dir. Der ist einfach einmalig. Also ja, verstellen, ich verstelle mich teilweise schon hier ein bisschen, ne? Also ich sag's immer wieder, ich spiele hier als DJ eine Rolle. Ihr wisst halt nie, was echt ist und was gerade gespielt ist. Ich mache manchmal Dinge absichtlich größer oder falls ihr denkt, ich verplappere mich, in 90% der Fälle ist es kalkuliert. Ich spiele schon eine gewisse Rolle, einfach fürs Entertainment, aber das bin trotzdem noch ich. Vielleicht ein bisschen übertrieben, vielleicht ein bisschen irgendwo Misdirection oder sonst was, aber so bin ich. Also Leute, die mich in echt kennen, denken sich auch so, okay, die kann auch mal ein bisschen ruhiger sein, aber ich kann auch verdammt aufdrehen. Wo wir wieder beim Aufdrehen sind, wo ist noch immer meine Lasagne?

Ich setze hier schon mal ein Loopeltest. Gleich sehr schwer wird zu moderieren, wenn sich der Hunter bei mir gleich meldet. Ich bedanke mich auf jeden Fall jetzt schon mal bei euch fürs Zuhören, fürs Dabeisein, für die vielen Grüße und Wünsche, die reingekommen sind. Es war jetzt nicht so viel, ihr hängt alle beim Fußball rum, ich kenn's. Ich werde dieses Jahr wahrscheinlich sehr wenig Fußball mitverfolgen, deswegen ihr werdet mich häufiger erleben. Ich bin nächste Woche ein bisschen unterwegs, zumindest am Donnerstag und Freitag. Das heißt, da wird auf jeden Fall nichts stattfinden. Ich sollte aber am Samstagabend wieder da sein. Vorausgesetzt, mich lässt der beste Kumpel Joe hier einigermaßen pennen. Der wird wahrscheinlich mit zwischendurch mal bei mir übernachten. Und ich glaube, danach brauche ich erstmal Urlaub. Egal, ne? Ich lieb den Idioten einfach so, wie er ist. Falls ihr nichts mehr von mir verpassen wollt, guckt doch einfach mal in meinen Telegram-Channel vorbei, Binary Sounds. Dort erfahrt ihr dann immer 15 Minuten vorher, wenn ich on air gehe. Genauso auf meinem Discord-Server, falls ihr die Verlinkung entsprechend dazu braucht. Schaut mal auf bitpitchy.eu vorbei. Dort findet ihr alle weiteren Infos. Mir bleibt jetzt nur noch zu sagen, ne? Vielen Dank, dass ihr dabei wart. Es kommen noch ein, zwei Tracks und haltet immer schöne die Hände unter den Betten. Bettdecken. Ich kenne euch doch. Ich sag jetzt schon mal gute Nacht und ciao.

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Boy. Und damit willkommen zurück, Technobase, spontane Verlängerung, habe ich ja gesagt. Und down, das kenne ich auch immer, wenn eine meiner Friends with Benefits da ist. Dann muss ich auch sehr oft down gehen. Nicht, dass es mir Spaß machen würde oder so, aber ja, wir gucken mal, was wir machen. Wir bleiben mal im Eurodance.

Wir haben den Herr Deutz, der schreibt, sehr geil Verlängerung. Liebe Luna, danke. Eurodance, bitte. Eurodance, danke. Der Peter 35 Jahre aus Stelzenberg. Hallo BitPitchy, schön, dass du verlängerst. Bleib wie du bist. Tolle Show heute. Kannst du noch was wilder bzw. schneller werden? Das sagen auch Friends with Benefits zu mir. Big Nessa 35 Jahre aus Oberhausen, mach weiter so. Ich grüße meine Liebsten, meine Schwester Juli, meinen Mann Thomas und meinen Bruder Franco. Ihr seid in Pantomime echt schlecht, aber gebt weiter euer Bestes. We are one. Im Arbeitszeugnis würde man wahrscheinlich schreiben, waren stets bemüht, ne?

Ich glaube, ich weiß jetzt, warum ich noch solo bin. Mein Train of Love wird eindeutig von der Deutschen Bahn betrieben. Übrigens, am Donnerstag bitte keine Verspätung. Danke! Ich meine, ich muss ja eh schon zu meinem Zug wandern.

0: Der Tim, 30 Jahre aus Offenburg, hat noch geschrieben. Hey, Bit Pitchy, kannst du von La Bouche be my lover, gonna be my lover? Zocken, das wäre klasse, zicke, zacke, we are one. Liebe Grüße, Tim.
1: Ja?

Der Tim 45 aus Nürnberg fühlt sich schon ein bisschen auf die Füße getreten. Das habe ich genau gehört. Dem anderen Tim spielst du sein Lied, aber mich hast du nicht mehr lieb. Aber du kannst meinen Kumpel neben mir das kleine Highlied spielen. Das liebt er über alles. Ja. Ficken, ich würde da eher an Reflexen dazu arbeiten, aber das... Nun, die Unterhaltung mit einem Arbeitskollegen war auch sehr wild zu Bananen. Der Dennis, 31 Jahre aus Höltinghausen, danke für die Verlängerung. Und Marcy, 41 Jahre aus MV, schreibt, Hammer, was du immer wieder ablieferst, bleib gesund und alle anderen, macht weiter so. Ja, gesund, mental ist ein bisschen schwierig, körperlich geht gerade mal so, wenn nicht der Heuschnupfen reinknallt. Danke dafür, Gräser.

ich muss euch jetzt mal was gestehen. Im Twitch-Chat geht es gerade sehr interessant zu. Auch ich habe gesündigt sehr, sehr oft und werde es auch weiterhin tun. Trotzdem bitte ich den allmächtigen Herren um Vergebung, auch weil ich bald in meinem Hotel bin, was von einem Erzbistum betrieben wird. Und deswegen nach diesem Lied gehen wir bitte alle mal auf die Knie. Die einen können das besser, die anderen nicht. Und beten um Vergebung. Ich gebe euch gleich das passende Lied dazu.

ja, jetzt könnt ihr langsam schon runter auf die Knie gehen, eure Arme ehrfürchtig Richtung Himmel strecken und gleich mit mir beten zusammen und um Vergebung bitten. Muss auch mal sein, ne? Wir sind ja am geheiligten Tage, am siebten Tage, an dem der Herr ruht. Zum Glück hat er Sudo genutzt.

0: Ich werde aufgefordert, gleich selber auf die Knie zu gehen. Okay, maybe?
1: Vater unser, du bist im Himmel. Geheiligt werde dein Name. 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

0: unser. Dein ist das Reich und die Kraft und die Herrlichkeit in Ewigkeit. Amen.
1: Nicht, dass ich bin Witz auf Twitch gerade auf die Knie gegangen bin, ne? Als ob ich das nicht kenne.

Also ich würde sagen, ich überziehe ein bisschen, wir leiten jetzt den Endspurt ein. Das wird witzig. Ihr wisst ja, ich werde zum Ende immer schneller. Kann ich euch nicht immer empfehlen, aber hier ja.

Eieiei, ihr seid noch fleißig und ich wollte eigentlich nichts mehr vorlesen. Wir haben Ricardo, 28 Jahre aus Heidgraben. Hey Luna, vielen Dank. Du hältst uns gut bei Laune. Grüße an den Joschel, der immer noch mit mir in der Werkstatt steht. We are one. Macht nicht zu lange, ne? Irgendwann ist auch nicht mehr gut. Und Black Phoenix, 38 Jahre alt aus Linz an der Donau. Ich liege zwar schon im Bett und lausche deiner Show, aber warum wusste ich jetzt, dass das Lied kommt? Naja, ich schaue mir Dinge von meinen Vorbildern an. Grüße gehen raus an den Herrn Schmier. Im Übrigen, mir gefällt der Ring der Nibelungen mehr von Innomine. Ja, ich muss gucken, ich habe da irgendwann mal eine CD gerippt von denen. Die liegt auch irgendwo hier unten. Und da war halt nicht so die große Auswahl drauf. Aber ich guck mal, was ich kriegen kann in die Zukunft. In die Zukunft. Ich nix mehr Deutsch. Nee, nee.

Ich glaube, ich finde keinen besseren Punkt mehr für einen Loop. Das waren sie jetzt 4 Stunden. Binary Sounds und mir BitPitchy. Ich bedanke mich bei euch jetzt wirklich aber mal, dass ihr dabei wart. Heute gibt es mal ausnahmsweise am Ende kein Blümchen, dafür noch 2 andere witzige Tracks. Und wir hören uns nächste Woche Samstag 21 bis 0 Uhr wieder. Und mal gucken, ich bin Donnerstag, Freitag ein bisschen unterwegs. Ich hoffe, dass ich irgendwie, danke Deutsche Bahn, rechtzeitig wieder ankomme. Aber dort kriegen wir hin, so weit Verspätung sollten sie nicht haben. Ich sag's nochmal, falls ihr keine Show mehr von mir verpassen wollt, mein Telegram-Channel Binary Sounds, dort kriegt ihr 15 Minuten vorher einen Push, dass meine Show startet. So verpasst ihr nichts, falls ich doch mal wieder spontan unterwegs sein sollte. Genauso könnt ihr auf meinen Discord gehen. Den Link dazu findet ihr am besten auf bitpitchy.io. Die Adresse ist alle in bitpitchy. Dort ist meine eigene DJ-Homepage und da findet ihr auch alle weiteren relevanten Infos. Und ich sage es heute zum zweiten Mal, aber gut, ja, man kann es nie oft genug sagen. Haltet immer schön die Hände unter den Bettdecken, ich kenne euch doch. Und es mal noch mit den Worten eines Content-Creators zu sagen, wo wahrscheinlich wieder niemand weiß, wen ich meine. Ne? Das Ding ist und bleibt unanständig. Ne? Ich will den Clay nicht klauen, ich finde ihn nur gerade witzig aus Konversationen. In dem Sinne, macht's gut, habt eine gute Nacht. Vielen Dank, dass ihr dabei wart und ciao.

0: Der Ulrich, der Fuzzi aus Chemnitz, sagt und schreibt noch, halt die Ohren steif und sonst nichts anderes. Aber an der Arbeit ich noch, dass es nicht mehr so steif ist.
1: Was?
0: Nun.

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